0: Sag ich nur, das Kaffee ist Frühsuppe.
1: Meine Schaufel muss machen, die
0: Scheiße. Es
2: ist nicht
0: Ja, der muss
3: nicht hören, oder?

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